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0: Schönen guten Morgen heute an diesem Donnerstag. Zwischen Frühstück richten, Tasche packen und gedanklich schon beim ersten Termin sein, nehmen Sie sich kurz Zeit für gute Stimmung. Die kommt jetzt vom Feelgood Sound für Österreich hier für live.
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0: Einen wunderbaren Donnerstagmorgen. Ob Sie schon im Auto sitzen, im Zug stehen oder noch schnell den Kaffee schlürfen, wir machen Ihnen den Start in den Tag ein bisschen leichter. Der Feelgood Sound für Österreich, der begleitet Sie hier auf YouLive. Happy Donnerstag!
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0: Schönen guten Morgen heute an diesem Donnerstag. Zwischen Frühstück richten, Tasche packen und gedanklich schon beim ersten Termin sein, nehmen Sie sich kurz Zeit für gute Stimmung. Die kommt jetzt vom Feel Good Sound für Österreich hier für live.
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0: Einen wunderbaren Donnerstagmorgen. Ob Sie schon im Auto sitzen, im Zug stehen oder noch schnell den Kaffee schlürfen, wir machen Ihnen den Start in den Tag ein bisschen leichter. Der Feelgood Sound für Österreich, der begleitet Sie hier auf YouLive. Happy Donnerstag!
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0: Willkommen auf YouLive, willkommen im Donnerstagvormittag. Mein Name ist Julia Mannhardt und ich freue mich auf einen gemeinsamen Tag heute mit Ihnen. Dazu gibt's den Feelgood Sound für Österreich, diese Stunde unter anderem von Nico Santos. Und jetzt eine Stunde lang dem YouLive Lifestyle Check. Blauen wir gleich ein bisschen über Bücher. Zuerst aber noch zum Wetter.
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0: 36 Grad und es wird noch heißer. Ein Wahnsinn, die Hitze. In Brunn am Gebirge in Niederösterreich jetzt schon 26 Grad, in Neudorf im Burgenland 25 Grad. Vergleichsweise frisch ist es aktuell in Liebenau-Kuckau in Oberösterreich mit aktuell erst 10 Grad. Aber es wird heute überall noch deutlich heißer.
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2: Hier in unserer YouLive Leseecke haben wir ganz, ganz viele tolle Bücher stehen, unter anderem auch ein Sachbilderbuch. Katharina Zucker von den Stadt Wien Büchereien, worum geht's da?
3: Ein ganz interessantes Buch jetzt für den Sommer, wo viele gemeinsam vielleicht wandern gehen, viele Familien. Und man kennt es, die Kinder motschkern schon auf dem halben Weg. Wann sind wir endlich da? Ich will nicht mehr.
2: Ja, das kennen wir alle, glaube ich.
3: Vielleicht kann man Kinder ein bisschen motivieren, wenn man sich vorher gemeinsam dieses Buch anschaut. Das Buch heißt Auf in die Berge. Wie passend. Und das Buch erzählt von Männern und Frauen, die früher schon Berge bestiegen haben und oft als erste Berge bestiegen haben. Und diese Faszination, wenn man als erster irgendeinen Gipfel bezwingt, die kommt da, glaube ich, ziemlich gut rüber. Und ich glaube, dass man da bei den Kindern auch die Lust auf das gemeinsame Wandern und Erleben wecken kann.
2: Und was auch besonders ist, dieses Buch hat einen Preis gewonnen, oder?
3: Ja, den österreichischen Kinder- und Jugendbuchpreis 2026 hat das Buch bekommen und ich finde, zu Recht.
2: Auf in die Berge von Katja Seifert.

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0: Haben Sie schon mal was von einer Capsule Wardrobe gehört oder gelesen? Ist nichts anderes als ein minimalistischer Kleiderschrank. Macht angeblich glücklich, weil die Frage, was ziehe ich heute an, viel leichter zu beantworten ist. Kleiderschrank-Coachin Barbara Lukas kann es uns ein bisschen genauer erklären.
1: Die Capsule Wardrobe ist sehr vielseitig. Sie ist bestückt mit hochwertigeren Teilen, die langlebig sind und die du wirklich ganz bewusst entschieden hast, damit du sie viele Jahre gerne trägst.
0: Und alle diese Teile sind so ausgesucht, dass man sie auch herrlich auf die unterschiedlichsten Weisen miteinander kombinieren kann. Weniger ist mehr, ist das Motto. Das sollten wir uns beim nächsten Ausmisten zu Herzen nehmen. 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

0: Wir lieben Sommerurlaub, aber Koffer packen, naja. Die Entscheidung zwischen das brauche ich fix und naja, das wäre schon auch nett, ist oft gar nicht so einfach. Aber mit den richtigen Tipps und Tricks passt ja vielleicht sogar alles in den Koffer rein. Sängerin Mattea schwört zum Beispiel auf Koffertaschen, also quasi wie so kleine Fächer im Koffer. Mattea, was ist da der Vorteil dran für dich?
1: Erstens gewinnst du irgendwie Platz, weil du das da so reinquetschen kannst und dass das nochmal so komprimiert zusammenhält. Und ich finde es auch super praktisch beim Ein- und Auspacken, weil wenn du im Hotelzimmer ankommst und dich irgendwie schnell einrichtest, dann hast du eh schon alles voll fertig vorsortiert, nichts ist herumgeflogen und so. Also das ist wirklich ein Gamechanger.
0: Also vielleicht ist das auch die Lösung für Ihr Kofferpackproblem. Einfach mal ausprobieren und dann schönen Urlaub.
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0: 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Der nächste Song, der geht raus an diesen einen Menschen in ihrem Umfeld, der einfach immer alles weiß und sie damit immer wieder fasziniert. Mr. Know-It-All, eine richtig coole Nummer von Teddy Swims. Die gibt's gleich zum Start in die neue Stunde, direkt nach dem Wetter.
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0: Wobei viel gibt's da gar nicht zu sagen heute. Es ist heiß und es bleibt heiß. Heute bis zu 36 Grad und es gibt meist strahlend blauen Himmel mit viel Sonnenschein. In den Bergen können heute auch noch ein paar Wolken auftauchen, aber die Regen- und Gewitterwahrscheinlichkeit, die ist heute eher gering.
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0: Donnerstag, der 25. Juni. Willkommen im Jö Live Vormittag. Mein Name ist Julia Mannhardt und ich habe heute wieder ganz viele Songs für Sie in der Playlist, die perfekt geeignet sind, um den Kopf bei der Hitze ein bisschen runterzukühlen. Das ist der Feelgood Sound für Österreich jetzt von Teddy Swims.

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0: Wir plaudern diese Woche über die besten Konzerte mit Ihnen.
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0: Und zwar die besten Konzerte, auf denen Sie jemals gewesen sind. Was war denn Ihr coolster Konzert-Jöhn-Moment bisher? Jöhn-Live-Hörer Philipp.
2: Dua Lipa-Konzert. Einfach die ganze Show und so. War wirklich super, ja. Tolle Stimmung, alles war super.
0: Ich kann mich noch erinnern, als die vor ein paar Jahren in der Stadthalle in Wien aufgetreten ist und wirklich alle, die dort waren, haben einfach so geschwärmt von diesem Konzert. Das muss echt der Wahnsinn gewesen sein. Und genau das sind so diese ikonischen Konzertmomente, über die ich diese Woche mit Ihnen plaudern will. Also wenn Sie eine coole Geschichte für mich haben, jederzeit gerne per WhatsApp-Sprachnachricht an die Nummer 0664 88 99 0090.
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0: Wissen Sie, was heute für ein Tag ist? Heute ist der Welt-Beatles-Tag. Und es hat tatsächlich auch mit diesem Song hier zu tun. Heute vor genau 59 Jahren, am 25. Juni 1967, haben die Beatles bei der ersten weltweit per Satellit übertragenen TV-Sendung One World der BBC All You Need Is Love performt. Ein ikonischer Moment in der Musikgeschichte, durch den es jetzt den Gedenktag der Beatles gibt, heute am 25. Juni. 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
1: Das Programm, das passt sich heute ans Wetter an. Die Themen sind sommerlich. Wir reden im Enjoy Live Topfgeflüster gleich über Sommeressen. Und natürlich ist auch die Musik sommerlich. Gibt mir so ein bisschen Urlaubsvibes, dieser Song hier von Enrique Iglesias und Juan Luis Guerra. Ich bin Julia Mannhardt, ich freue mich, Sie heute mit ein paar sommerlichen Vibes

0: durch den Donnerstag zu schicken. Und ich habe jetzt auch mal die Wetteraussichten für den Tag für Sie.
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0: Die Sonne, die gibt Vollgas und sie lacht uns heute die meiste Zeit von einem strahlend blauen Himmel an. Im Westen kann es heute auch ein paar Wolken geben, aber die sind meistens harmlos. Dazu bis zu 36 Grad.
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2: Die Sommerküche ist eröffnet mit unseren Lieblingsrezepten für richtig heiße Tage hier auf Your Life. Bei mir ganz klar auf Platz 1 der Nudelsalat. In den unterschiedlichsten Varianten natürlich, weil da kann man sich ja richtig austoben. Was ist es denn bei Ihnen? Worauf freuen Sie sich schon?
3: Ich freue mich, an heißen Tag einen griechischen Bauernsalat zu essen. Mit ein paar Tomaten drin, viel Schafkäse, guten Basilikum und vielleicht einen guten Wendel dazu.
4: Also Mozzarella mit Tomaten, viel Salat und Eis ab und zu.
5: Also mein Lieblingsessen im Sommer ist Wassermelone mit Feta angemacht, mit frischem Basilikum und ein nettes Baguette dazu.
2: Und zack, haben wir gleich 4 Ideen, wie wir die nächsten heißen Tage leicht und köstlich überstehen können. Sommerküche at its best, oder?
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0: High Protein hier, extra Eiweiß da. Viele von uns versuchen, mehr Protein in den Alltag einzubauen. Kein Wunder, Proteine sind halt auch wirklich echte Basics für unseren Körper. Die Frage ist nur, wie bekommen wir das unkompliziert hin? Ernährungsexpertin Theresa Martinek, wie baust du denn extra Proteine in deine Ernährung ein?
1: Momentan ganz hoch im Kurs bei mir ist Skyr, weil es einfach vielseitig ist. Es liefert Unmengen an Eiweiß bei wenig Fett und es ist super einfach einzubauen.
0: Absolut. Lässt sich ganz einfach in Frühstücksbowls einbauen mit ein bisschen Obst, Nüssen und Honig oder auch in Waffelteig. Da werden die Waffeln dann so richtig schön fluffig. Einfach einmal ausprobieren.
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1: Super für den Picknickkorb. Eine Quiche lässt sich unkompliziert vorbereiten, kann zur Not mit den Fingern gegessen werden und schmeckt in den unterschiedlichsten Varianten. Somit kann man damit ideal auch auf einzelne Vorlieben achten. Meine Lieblingsquiche ist mit viel Gemüse. Zucchini, Melanzani und Kirschtomaten. Urlaub am Mittelmeer lässt da grüßen. Alles klein schneiden und mit Zwiebeln und Knoblauch mischen und dann mit Kräutern, Salz und Pfeffer würzen. Dann wird das Gemüse mit Eiern, Creme fraiche und geriebenem Käse vermischt und auf Mürbteig verteilt. Ab in den Ofen, 40 Minuten bei 180 Grad ungefähr und fertig ist Ihre Quiche. Ganz easy und super gut.
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1: Während Sie das Gemüse vorbereiten, empfiehlt es sich, den Quiche-Teig in der Tartform schon mal 10 Minuten vorzubacken. Es geht auch ohne, aber mit Vorbacken wird Ihre Quiche einfach ein bisschen kompakter, ein bisschen knuspriger und fester. Und das heißt, selbst wenn Sie die Quiche-Stücke tatsächlich auf der Picknickdecke wie eine Pizza mit den Fingern essen wollen, zerfällt sie nicht, also weniger Patzerei.
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1: Es ist schon wieder Punkt 12 Uhr und das heißt, wir setzen noch ein Schipperl drauf beim Thema gute Laune. Wir starten jetzt rein in die Your Life Happy Hits. Und ich glaube, da gibt es ganz, ganz viele Leute, die bei den Songs von Taylor Swift automatisch happy werden. Und deshalb darf sie auch gleich die neue Stunde eröffnen hier auf Your Life. Davor nur noch ein kurzer Wetterüberblick.
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1: Heute ist die Wahrscheinlichkeit für Schauer und Gewitter im ganzen Land sehr, sehr gering. Es scheint die Sonne und zwar von früh bis spät und die Temperaturen, die klettern auf bis zu 36 Grad.
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1: Für Sie heute im Studio Julia Mannhardt, das bin ich. Ich wünsche Ihnen jetzt eine ganz entspannte Mittagspause im Schatten.

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0: 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Über 40 Jahre alt, dieser Song, und trotzdem immer noch eine Mörderscheibe. John Parr mit St. Elmo's Fire. Ich liebe diese Nummer. Passt auch perfekt als Eröffnungsnummer von Stunde Nummer 2 bei den YoLive Happy Hits. Mein Name ist Julia Mannhardt. Ich kümmere mich heute um Ihre gute Laune in der Mittagspause und auch darum, dass Sie wissen, wie es Wetter wird.
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0: Heiß und sonnig wird's heute. Schauer und Gewitter sind heute eher eine Seltenheit, wenn dann maximal in den Bergen. Überall sonst scheint heute ungetrübt die Sonne und die bringt heute bis zu 36 Grad.
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0: Einen wunderschönen Donnerstag wünsche ich.

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1: Willkommen im Jö-Live Nachmittag. Bei uns wird's jetzt shiny. Weil Ed Sheeran singt vom Sapphire. Hallihallo, ich bin Julia Mannhardt. Ich freue mich heute mit Ihnen diesen sonnigen Donnerstag zu verbringen. Und begleiten lassen wir uns vom Feelgood Sound für Österreich. Schauen wir jetzt mal aufs Wetter.
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1: Heute wird's richtig sommerlich. Viel Sonne, kaum Wolken und die Hitze, die klettert auf bis zu 36 Grad. Also Sonnenbrille und Eis gehören jetzt am Nachmittag wirklich fix dazu. Morgen legt der Sommer dann noch einmal nach, bis zu 37 Grad und strahlender Sonnenschein. Also falls Sie Zeit haben zum Start ins Wochenende, es ist perfektes Badewetter.
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1: Happy Donnerstag!
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0: 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Hex, Hex und Expecto Patronum. Es wird gezaubert hier bei uns auf YouLife. Weil jetzt gibt's ein bisschen Magia von Alvaro Soler. Der eröffnet gleich die neue Stunde im YouLife Nachmittag, direkt nach dem Wetter.
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0: Sonnentankmodus in ganz Österreich. Mit bis zu 36 Grad wird's wirklich ordentlich heiß, also Hut auf und Wasserflasche mitnehmen. In den Bergen zeigen sich zwischendurch auch ein paar Wolken, aber keine Sorge, die bleiben meist ganz brav. Morgen wird's dann noch eine Spur heißer, bis zu 37 Grad. Also spätestens da schreit dann wirklich alles nach einem Sprung ins kühle Nass.
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0: Schön, dass Sie da sind. Mein Name ist Julia Mannhardt und ich wünsche Ihnen jetzt einen wunderschönen Nachmittag und viel Spaß mit Alvaro Soler.

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0: 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Was lesen Sie denn gerade? Und was lesen Ihre Kids gerade? Brauchen Sie vielleicht einen Buchtipp für den Sommer? Der kommt nämlich gleich von uns. Im Jö Live Lifestyle Check. Der wird außerdem begleitet von richtig cooler Musik, wie zum Beispiel gleich von Sabrina Carpenter. Mein Name ist Julia Mannhardt. Ich freue mich, dass Sie Jö Live hören. Und ich freue mich jetzt auch einmal, ein bisschen mit Ihnen übers Wetter zu plaudern.
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0: Viel Sonne heute und Temperaturen bis zu 36 Grad. In den Bergen teilweise ein bisschen bewölkt, aber die Wolken, die sind meist harmlos. Morgen dann sehr ähnlich zu heute, also wieder viel Sonne, aber sogar noch heißer mit bis zu 37 Grad.
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3: Hier in unserer YouLive Leseecke haben wir ganz, ganz viele tolle Bücher stehen, unter anderem auch ein Sachbilderbuch. Katharina Zucker von den Stadt Wien Büchereien, worum geht's da?
4: Ein ganz interessantes Buch jetzt für den Sommer, wo viele gemeinsam vielleicht wandern gehen, viele Familien. Und man kennt es, die Kinder motschkern schon auf dem halben Weg. Wann sind wir endlich da? Ich will nicht mehr.
3: Ja, das kennen wir alle, glaube ich.
4: Vielleicht kann man Kinder ein bisschen motivieren, wenn man sich vorher gemeinsam dieses Buch anschaut. Das Buch heißt Auf in die Berge. Wie passend. Und das Buch erzählt von Männern und Frauen, die früher schon Berge bestiegen haben und oft als erste Berge bestiegen haben. Und diese Faszination, wenn man als erster irgendeinen Gipfel bezwingt, die kommt da, glaube ich, ziemlich gut rüber. Und ich glaube, dass man da bei den Kindern auch die Lust auf das gemeinsame Wandern und Erleben wecken kann.
3: Und was auch besonders ist, dieses Buch hat einen Preis gewonnen, oder?
4: Ja, den österreichischen Kinder- und Jugendbuchpreis 2026 hat das Buch bekommen und ich finde, zu Recht.
3: Auf in die Berge von Katja Seifert.

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0: sicher auch.
1: Haben Sie schon mal was von einer Capsule Wardrobe gehört oder gelesen? Ist nichts anderes als ein minimalistischer Kleiderschrank. Macht angeblich glücklich, weil die Frage, was ziehe ich heute an, viel leichter zu beantworten ist. Kleiderschrank-Coachin Barbara Lukas kann es uns ein bisschen genauer erklären.
2: Die Capsule Wardrobe ist sehr vielseitig. Sie ist bestückt mit hochwertigeren Teilen, die langlebig sind und die du wirklich ganz bewusst entschieden hast, damit du sie viele Jahre gerne trägst.
1: Und alle diese Teile sind so ausgesucht, dass man sie auch herrlich auf die unterschiedlichsten Weisen miteinander kombinieren kann. Weniger ist mehr, ist das Motto. Das sollten wir uns beim nächsten Ausmisten zu Herzen nehmen. 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

0: Wir lieben Sommerurlaub, aber Koffer packen, naja. Die Entscheidung zwischen das brauche ich fix und naja, das wäre schon auch nett, ist oft gar nicht so einfach. Aber mit den richtigen Tipps und Tricks passt ja vielleicht sogar alles in den Koffer rein. Sängerin Mattea schwört zum Beispiel auf Koffertaschen, also quasi wie so kleine Fächer im Koffer. Mattea, was ist da der Vorteil dran für dich?
1: Erstens gewinnst du irgendwie Platz, weil du das da so reinquetschen kannst und dass das nochmal so komprimiert zusammenhält. Und ich finde es auch super praktisch beim Ein- und Auspacken, weil wenn du im Hotelzimmer ankommst und dich irgendwie schnell einrichtest, dann hast du eh schon alles voll fertig vorsortiert, nichts ist herumgeflogen und so. Also das ist wirklich ein Gamechanger.
0: Also vielleicht ist das auch die Lösung für Ihr Kofferpackproblem. Einfach mal ausprobieren und dann schönen Urlaub.
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1: Bei der Hitz braucht es ein richtig schön leichtes Sommeressen. Brauchen Sie dafür ein bisschen Inspiration? Sehr gerne. Die gibt's von uns im Jöhl Live Topfgeflüster und zwar nicht in 5 more minutes, sondern jetzt gleich. Und das, was natürlich nicht fehlen darf, ist der Feelgood Sound für Österreich und da starten gleich die Jonas Brothers in die neue Stunde. Zuerst geht's jetzt aber mal los mit den Wetteraussichten. Mein Name ist Julia Mannhardt, hallihallo.
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1: Ein strahlend blauer Himmel mit bis zu 36 Grad heute. Aber es geht noch heißer und zwar morgen. Da gibt es dann bis zu 37 Grad. Wieder viel Sonne und nur ein paar kurze Wärmegewitter bei Ihnen im Westen.
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3: Die Sommerküche ist eröffnet mit unseren Lieblingsrezepten für richtig heiße Tage hier auf Jöhl Live. Bei mir ganz klar auf Platz 1 der Nudelsalat. In den unterschiedlichsten Varianten natürlich, weil da kann man sich ja richtig austoben. Was ist es denn bei Ihnen? Worauf freuen Sie sich schon?
4: Ich freue mich, an heißen Tagen einen griechischen Bauernsalat zu essen. Mit ein paar Tomaten drin, viel Schafkäse, guten Basilikum und vielleicht einen guten Weindl dazu.
5: Also Mozzarella mit Tomaten, viel Salat und Eis ab und zu.
6: Also mein Lieblingsessen im Sommer ist Wassermelone mit Feta angemacht, mit frischem Basilikum und ein nettes Baguette dazu.
3: Und zack, haben wir gleich 4 Ideen, wie wir die nächsten heißen Tage leicht und köstlich überstehen können. Sommerküche at its best, oder?
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0: Radio. High Protein hier, extra Eiweiß da. Viele von uns versuchen, mehr Protein in den Alltag einzubauen. Kein Wunder, Proteine sind halt auch wirklich echte Basics für unseren Körper. Die Frage ist nur, wie bekommen wir das unkompliziert hin? Ernährungsexpertin Theresa Martinek, wie baust du denn extra Proteine in deine Ernährung ein?
1: Momentan ganz hoch im Kurs bei mir ist Skyr, weil es einfach vielseitig ist. Es liefert Unmengen an Eiweiß bei wenig Fett und es ist super einfach einzubauen.
0: Absolut. Lässt sich ganz einfach in Frühstücksbowls einbauen mit ein bisschen Obst, Nüssen und Honig oder auch in Waffelteig. Da werden die Waffeln dann so richtig schön fluffig. Einfach einmal ausprobieren. 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
1: Super für den Picknickkorb, eine Quiche. Lässt sich unkompliziert vorbereiten, kann zur Not mit den Fingern gegessen werden und schmeckt in den unterschiedlichsten Varianten. Somit kann man damit ideal auch auf einzelne Vorlieben achten. Meine Lieblingsquiche ist mit viel Gemüse. Zucchini, Melanzani und Kirschtomaten. Urlaub am Mittelmeer lässt da grüßen. Alles klein schneiden und mit Zwiebeln und Knoblauch mischen und dann mit Kräutern, Salz und Pfeffer würzen. Dann wird das Gemüse mit Eiern, Creme fraiche und geriebenem Käse vermischt und auf Mürbteig verteilt. Ab in den Ofen, 40 Minuten bei 180 Grad ungefähr und fertig ist Ihre Quiche. Ganz easy und super gut.
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1: Während Sie das Gemüse vorbereiten, empfiehlt es sich, den Quiche-Teig in der Tartform schon mal 10 Minuten vorzubacken. Es geht auch ohne, aber mit Vorbacken wird Ihre Quiche einfach ein bisschen kompakter, ein bisschen knuspriger und fester. Und das heißt, selbst wenn Sie die Quiche-Stücke tatsächlich auf der Picknickdecke wie eine Pizza mit den Fingern essen wollen, zerfällt sie nicht, also weniger Patzerei.
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0: mir, Julia Mannhardt. Ich habe ganz viel vom Feelgood Sound für Österreich für Sie und stündlich auch die Wetteraussichten.
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0: Das war heute der perfekte Tag für Eis, Schatten und Flipflops. Und morgen wieder. Morgen wird sogar noch mal heißer als heute mit bis zu 37 Grad. Kurze Gewitter kann es morgen auch geben, am ersten bei Ihnen im Westen.
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0: Für Stress ist es heute wirklich zu heiß. Also gehen Sie Ihren Feierabend einfach ruhig an. Vielleicht jetzt einfach ein bisschen runterkommen beim nächsten Song von Michael Patrick Kelly. Viel Spaß!

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0: Was war denn Ihr schönster Konzert-Jö-Moment bisher?
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0: Genau darüber plaudern wir diese Woche mit Ihnen. Jö-Live-Hörer Philipp, was war denn dein schönster Konzert-Jö-Moment?
2: Dua Lipa-Konzert. Einfach die ganze Show und so. War wirklich super, ja. Tolle Stimmung, alles war super.
0: Ja, da haben wirklich viele geschwärmt von diesem Konzert. Also das muss richtig, richtig cool gewesen sein. Und genau das sind so die Konzertmomente, über die wir diese Woche mit Ihnen plaudern wollen. Also wenn Sie eine coole Geschichte für mich haben, immer gerne per WhatsApp-Sprachnachricht an die Nummer 0664 88 99 0090.
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0: Na, wie läuft der Feierabend bisher so? Sind Sie schon entspannt? Sind Sie schon am Chillen? Oder brauchen Sie vielleicht noch ein bisschen Unterstützung dabei? Kommt sofort, weil wir an den Feelgood Sound für Österreich für Ihren Feierabend gleich von Ingrid Michaelsen. Happy Feierabend!
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Punkt 19 Uhr und ich finde ja, es wird Zeit für ein Wunder. Und ich meine, mit einem musikalischen Wunder könnte ich Ihnen jetzt dienen. Justin Jesso mit Miracle gleich mit dabei in der Playlist. Davor schauen wir aber

für Österreich für Sie, weil den spiele ich Ihnen jetzt bis morgen in der Früh. Da hören wir uns dann wieder. Bis morgen! 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